0: Business gemacht. Ich möchte keineswegs dieses Haus auf meinem Rücken kritisieren. Es hat sein Gutes. Aber gib zu, Herr, es ist reichlich schwer zu tragen. Ach ja, lass diesen Panzer und mein Herz, diese doppelte Mauer, für dich nicht ganz undurchdringlich sein.
1: Et ça y est, elle s'est cachée sous sa petite maison. Après la tortue, voici la girafe. Seigneur, moi qui vois le monde d'en haut, je peine à me plier à ces petites affaires. J'ai entendu dire que tu aimes les humbles. Bêtise de singe. Il m'est plus facile de croire à ta grandeur. Je me nourris des grandes choses. Ça me fait du bien de me sentir si proche de ton ciel. L'humilité ? Bêtise de singe. Amen.
2: Gebet der Giraffe. Herr, ich, die ich die Welt von oben sehe, ich kann mich nur schwer in ihren Kleinkram fügen. Ich habe sagen hören, dass du die Kleinen und Demütigen liebst. Affengeschwätz, ich nähe mich von hohen Dingen. Es tut mir gut, mich deinem Himmel so nahe zu sehen. Die Demut, Affengeschwätz.